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3: Wunderschönen guten Morgen. Die neue Woche startet für Tirol oft sonnig. Erst am späten Nachmittag sind einige Wolken unterwegs. Die bringen auch den ein oder anderen Regentropfen mit. Von den Zahlen her, da sind wir bei 13 bis 20 Grad. Ähnlich schaut es auch morgen am Dienstag aus. Da wird es ein bisschen wechselhafter. Viel mehr Wolken unterwegs und auch dementsprechend mehr Regenschauer. Da wird sich die Sonne ein bisschen schwer tun. Und am Mittwoch, da geht es dann auch unbeständig weiter und es wird ein bisschen frischer.
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4: Im Studio Alina Wagatter. Schreckliche Szenen haben sich am Wochenende im norditalienischen Modena ereignet. Ein Auto ist offenbar gezielt in einer Menschenmenge gerast. 8 Personen wurden verletzt. 2 Opfer schweben in Lebensgefahr. Ihnen mussten die Beine amputiert werden. Der Täter, ein 31-jähriger Italiener marokkanischer Herkunft, wurde festgenommen. Die Ermittler prüfen nun ein terroristisches Motiv. Die Vorgehensweise weise Parallelen zu früheren Fahrzeuganschlägen auf, wie etwa in Nizza oder auf deutschen Weihnachtsmärkten, heißt es aus Ermittlerkreisen. Aus einem privaten Gehege ausgebrochen ist gestern ein Tiger in einem Gewerbegebiet bei Leipzig. Zuvor soll das Tier einen Pfleger verletzt haben. Die Polizei ist mit einem Großaufgebot ausgerückt. Es bestand akute Gefahr für die Bevölkerung. Um weitere Angriffe zu verhindern, wurde der Tiger von der Polizei erschossen. Wie das Tier genau ausbrechen konnte, soll nun geprüft werden. Und noch zum Fußball, der LASK ist Meister. Nach einem 3:0 bei der Wiener Austria haben sich die Linzer nach 61 Jahren wieder den Titel in der Bundesliga geholt. Daheim wurden sie von Freunden, Familie und Fans ordentlich empfangen und gefeiert. Dagegen hat sich der FC Red Bull Salzburg zum Saisonfinale noch einmal blamiert. Erstmals in der Vereinsgeschichte verlieren die Bullen ein Spiel gegen den TSV Hartberg mit 1:3. Damit beenden die Salzburger ihre Saison auf dem 3. Tabellenplatz.
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3: Wunderschönen guten Morgen. Die neue Woche startet für Tirol oft sonnig. Erst am späten Nachmittag sind einige Wolken unterwegs. Die bringen auch den ein oder anderen Regentropfen mit. Von den Zahlen her, da sind wir bei 13 bis 20 Grad. Ähnlich schaut es auch morgen am Dienstag aus. Da wird es ein bisschen wechselhafter. Viel mehr Wolken unterwegs und auch dementsprechend mehr Regenschauer. Da wird sich die Sonne ein bisschen schwer tun. Und am Mittwoch, da geht es dann auch unbeständig weiter und es wird ein bisschen frischer.
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3: Wunderschönen guten Morgen. Die neue Woche startet für Tirol oft sonnig. Erst am späten Nachmittag sind einige Wolken unterwegs. Die bringen auch den ein oder anderen Regentropfen mit. Von den Zahlen her, da sind wir bei 13 bis 20 Grad. Ähnlich schaut es auch morgen am Dienstag aus. Da wird es ein bisschen wechselhafter. Viel mehr Wolken unterwegs und auch dementsprechend mehr Regenschauer. Da wird sich die Sonne ein bisschen schwer tun. Und am Mittwoch, da geht es dann auch unbeständig weiter und es wird ein bisschen frischer.
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4: Im Studio Alina Wagata. Schreckliche Szenen haben sich am Wochenende im norditalienischen Modena ereignet. Ein Auto ist offenbar gezielt in eine Menschenmenge gerast. 8 Personen wurden verletzt. 2 Opfer schweben in Lebensgefahr. Ihnen mussten die Beine amputiert werden. Der Täter, ein 31-jähriger Italiener marokkanischer Herkunft, wurde festgenommen. Die Ermittler prüfen nun ein terroristisches Motiv. Die Vorgehensweise weise Parallelen zu früheren Fahrzeuganschlägen auf, wie etwa in Nizza oder auf deutsche Weihnachtsmärkte, heißt es aus Ermittlerkreisen. Nach Österreich. Eine Kuhherde hat gestern ein Ehepaar in einem Weidegebiet in Oberliens attackiert. Die 67-Jährige erlitt dabei so schwere Verletzungen, dass sie noch an der Unfallstelle verstorben ist. Ihr 65-jähriger Ehemann wurde schwer verletzt. Wie es genau zu dem tödlichen Zwischenfall gekommen ist, beziehungsweise warum die Kühe das Ehepaar angegriffen haben, ist noch unklar. Und nach 24 Tagen konnte gestern im Lessachtal Brand ausgegeben werden. Ein Waldbrand hatte die Einsatzkräfte ja über 3 Wochen in Atem gehalten. Immer wieder sind Glutnester in dem 110 Hektar großen Gebiet aufgeflammt. Wechselweise sind 2000 Feuerwehrleute im Einsatz gewesen. Rund 10 Millionen Liter Wasser wurden für den Löscheinsatz benötigt. Schäden an Wohnhäusern und Wirtschaftsgebäuden konnten verhindert werden.
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3: Wunderschönen guten Morgen. Die neue Woche startet für Tirol oft sonnig. Erst am späten Nachmittag sind einige Wolken unterwegs. Die bringen auch den ein oder anderen Regentropfen mit. Von den Zahlen her, da sind wir bei 13 bis 20 Grad. Ähnlich schaut es auch morgen am Dienstag aus. Da wird es ein bisschen wechselhafter. Viel mehr Wolken unterwegs und auch dementsprechend mehr Regenschauer. Da wird sich die Sonne ein bisschen schwer tun. Und am Mittwoch, da geht es dann auch unbeständig weiter und es wird ein bisschen frischer.
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3: Wunderschönen guten Morgen. Die neue Woche startet für Tirol oft sonnig. Erst am späten Nachmittag sind einige Wolken unterwegs. Die bringen auch den ein oder anderen Regentropfen mit. Von den Zahlen her, da sind wir bei 13 bis 20 Grad. Ähnlich schaut es auch morgen am Dienstag aus. Da wird es ein bisschen wechselhafter. Viel mehr Wolken unterwegs und auch dementsprechend mehr Regenschauer. Da wird sich die Sonne ein bisschen schwer tun. Und am Mittwoch, da geht es dann auch unbeständig weiter und es wird ein bisschen frischer.
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4: Im Studio Alina Wagertau. Der US-Sondergesandte für Grönland, Jeff Landry, ist zu einem mehrtägigen Besuch in der Hauptstadt Nuuk eingetroffen. Hintergrund sind laufende Gespräche zwischen den USA, Grönland und Dänemark über die Zukunft der arktischen Insel. Landry nimmt in den kommenden Tagen an einem Wirtschaftsforum teil. Investitionen in Grönland sollen gefördert werden. Laut Grönlands Regierungschef gibt es derzeit aber noch keine Einigung mit den USA. Laut Medienberichten will US-Präsident Donald Trump ja auch drei weitere US-Militärstützpunkte errichten. Nach 24 Tagen konnte gestern im Kärntner Lessachtal Brand ausgegeben werden. Ein Waldbrand hatte die Einsatzkräfte ja über drei Wochen in Atem gehalten. Immer wieder sind Glutnester in dem 110 Hektar großen Gebiet aufgeflammt. Wechselweise sind 2000 Feuerwehrleute im Einsatz gewesen. Rund 10.000 Millionen Liter Wasser wurden für den Löscheinsatz benötigt. Schäden an Wohnhäusern und Wirtschaftsgebäuden konnten verhindert werden. Und noch zum Fußball, der LASK ist Meister. Nach einem 3:0 bei der Wiener Austria haben sich die Linzer nach 61 Jahren wieder den Titel in der Bundesliga geholt. Daheim wurden sie von Freunden, Familie und Fans ordentlich empfangen und gefeiert. Und auch die Hartberger haben einen historischen Sieg gefeiert. In der letzten Runde haben sie den FC Red Bull Salzburg mit einem 3:1 besiegt. Für Hartberg ist es der erste Sieg gegen Salzburg in der Bundesliga. Die Bullen haben sich dennoch Tabellenplatz 3 gesichert und damit ihr Ticket für die Europa League Qualifikation.
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3: Wunderschönen guten Morgen. Die neue Woche startet für Tirol oft sonnig. Erst am späten Nachmittag sind einige Wolken unterwegs. Die bringen auch den ein oder anderen Regentropfen mit. Von den Zahlen her, da sind wir bei 13 bis 20 Grad. Ähnlich schaut es auch morgen am Dienstag aus. Da wird es ein bisschen wechselhafter. Viel mehr Wolken unterwegs und auch dementsprechend mehr Regenschauer. Da wird die Sonne ein bisschen schwer tun. Und am Mittwoch, da geht es dann auch unbeständig weiter und es wird ein bisschen frischer.
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2: Mit einer Mischung aus Sonnenschein und Wolkenfeldern geht's heute durch den Montag. Im Lauf des Tages auch ein paar Regenschauer und vereinzelt Gewitter mit dabei. Und das alles bei 14 bis 20 Grad. Morgen geht's unbeständig weiter. Immer wieder ziehen Wolkenfelder durch, genauso wie ein paar Regenschauer und eventuell auch Gewitter. Dazwischen geht sich zumindest die ein oder andere Sonnenstunde bei 14 bis 19 Grad aus.
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3: Im Studio Alina Wagatzer. Der US-Sondergesandte für Grönland, Jeff Landry, ist zu einem mehrtägigen Besuch auf der arktischen Insel eingetroffen. Hintergrund sind laufende Gespräche zwischen den USA, Grönland und Dänemark über die Zukunft der Insel. Landry nimmt in den kommenden Tagen an einem Wirtschaftsforum teil. Laut Grönlands Regierungschef gibt es derzeit aber noch keine Einigung mit den USA. Laut Medienberichten will US-Präsident Donald Trump ja 3 weitere US-Militärstützpunkte vor Ort errichten. Es ist ein trauriger Höchstwert. Die Zahl der weltweiten Hinrichtungen war 2025 so hoch wie seit 40 Jahren nicht mehr. Das zeigt ein aktueller Bericht von Amnesty International. Mindestens 2707 Personen seien hingerichtet worden. Ein neuer Höchststand seit 1981. Die Dunkelziffer könnte allerdings viel höher liegen. China dürfte Schätzungen zufolge die meisten Hinrichtungen vollziehen, will aber die Zahlen nicht bekannt geben. Und die österreichischen 49er Segler Keanu Brettner und Jakob Flachberger haben gestern bei der Weltmeisterschaft in Frankreich die Silbermedaille in der olympischen Klasse gewonnen. Für die beiden Salzburger ist der Vize-Weltmeistertitel der bisher größte Erfolg ihrer Karriere.
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1: Mit einer Mischung aus Sonnenschein und Wolkenfeldern geht's heute durch den Montag. Im Lauf des Tages auch ein paar Regenschauer und vereinzelt Gewitter mit dabei. Und das alles bei 14 bis 20 Grad. Morgen geht's unbeständig weiter. Immer wieder ziehen Wolkenfelder durch, genauso wie ein paar Regenschauer und eventuell auch Gewitter. Dazwischen geht sich zumindest die ein oder andere Sonnenstunde bei 14 bis 19 Grad aus.
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2: Mit einer Mischung aus Sonnenschein und Wolkenfeldern geht's heute durch den Montag. Im Lauf des Tages auch ein paar Regenschauer und vereinzelt Gewitter mit dabei. Und das alles bei 14 bis 20 Grad. Morgen geht's unbeständig weiter. Immer wieder ziehen Wolkenfelder durch, genauso wie ein paar Regenschauer und eventuell auch Gewitter. Dazwischen geht sich zumindest die ein oder andere Sonnenstunde bei 14 bis 19 Grad aus.
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3: Im Studio Alina Wörgerter. Der Nationalrat hat diese Woche ein dichtes Programm vor sich. Am Donnerstag wird etwa die Senkung der Mehrwertsteuer auf mehrere Grundnahrungsmittel beschlossen. Für Produkte wie Milch, Butter, Eier oder Gemüse sollen künftig nur noch 4,9 statt 10% Mehrwertsteuer gelten. Die Maßnahme soll ab Mitte des Jahres für günstigere Preise sorgen. Außerdem steht diese Woche die Umsetzung des EU-Asylpakets im Parlament auf der Tagesordnung, unter anderem mit strengeren Regeln beim Familiennachzug. Aus einem privaten Gehege ausgebrochen ist gestern ein Tiger in einem Gewerbegebiet bei Leipzig. Zuvor soll das Tier einen Pfleger verletzt haben. Die Polizei ist mit einem Großaufgebot ausgerückt. Es bestand akute Gefahr für die Bevölkerung. Um weitere Angriffe zu verhindern, wurde der Tiger von der Polizei erschossen. Wie das Tier genau ausbrechen konnte, soll nun geprüft werden. Und die österreichischen 49er-Segler Keanu Prettner und Jakob Flachberger haben gestern bei der Weltmeisterschaft in Frankreich die Silbermedaille in der olympischen Klasse gewonnen. Für die beiden Salzburger ist der Vize-Weltmeistertitel der bisher größte Erfolg ihrer Karriere.
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1: Mit einer Mischung aus Sonnenschein und Wolkenfeldern geht's heute durch den Montag. Im Lauf des Tages auch ein paar Regenschauer und vereinzelt Gewitter mit dabei. Und das alles bei 14 bis 20 Grad. Morgen geht's unbeständig weiter. Immer wieder ziehen Wolkenfelder durch, genauso wie ein paar Regenschauer und eventuell auch Gewitter. Dazwischen geht sich zumindest die ein oder andere Sonnenstunde bei 14 bis 19 Grad aus.
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2: Mit einer Mischung aus Sonnenschein und Wolkenfeldern geht's heute durch den Montag. Im Lauf des Tages auch ein paar Regenschauer und vereinzelt Gewitter mit dabei. Und das alles bei 14 bis 20 Grad. Morgen geht's unbeständig weiter. Immer wieder ziehen Wolkenfelder durch, genauso wie ein paar Regenschauer und eventuell auch Gewitter. Dazwischen geht sich zumindest die ein oder andere Sonnenstunde bei 14 bis 19 Grad aus.
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3: Im Studio Alina Wörgetter. Der Nationalrat hat diese Woche ein dichtes Programm vor sich. Am Donnerstag wird etwa die Senkung der Mehrwertsteuer auf mehrere Grundnahrungsmittel beschlossen. Für Produkte wie Milch, Butter, Eier oder Gemüse sollen künftig nur noch 4,9 statt 10% Mehrwertsteuer gelten. Die Maßnahme soll ab Mitte des Jahres für günstigere Preise sorgen. Außerdem steht diese Woche die Umsetzung des EU-Asylpakets im Parlament auf der Tagesordnung, unter anderem mit strengeren Regeln beim Familiennachzug. Eine Kuhherde hat gestern ein Ehepaar in einem Weidegebiet im Oberlienz attackiert. Die 67-Jährige erlitt dabei so schwere Verletzungen, dass sie noch an der Unfallstelle verstorben ist. Ihr 65-jähriger Ehemann wurde schwer verletzt. Wie es genau zu dem tödlichen Zwischenfall gekommen ist, beziehungsweise warum die Kühe das Ehepaar angegriffen haben, ist noch unklar. Und noch zum Fußball. Der FC Red Bull Salzburg zieht die Reißleine. Die Zusammenarbeit mit Chefcoach Daniel Beichler ist mit sofortiger Wirkung beendet. Hintergrund ist ja die schlechteste Bullensaison seit Jahren. Am Ende hat es lediglich für den dritten Tabellenplatz gereicht. Neben Beichler muss auch Co-Trainer Rafeli Kache sowie Zlatko Junosovic aus dem Trainerteam gehen. Jetzt beginnt die Suche nach einem neuen Trainer.
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1: Mit einer Mischung aus Sonnenschein und Wolkenfeldern geht's heute durch den Montag. Im Lauf des Tages auch ein paar Regenschauer und vereinzelt Gewitter mit dabei. Und das alles bei 14 bis 20 Grad. Morgen geht's unbeständig weiter. Immer wieder ziehen Wolkenfelder durch, genauso wie ein paar Regenschauer und eventuell auch Gewitter. Dazwischen geht sich zumindest die ein oder andere Sonnenstunde bei 14 bis 19 Grad aus.
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2: Mit einer Mischung aus Sonnenschein und Wolkenfeldern geht's heute durch den Montag. Im Lauf des Tages auch ein paar Regenschauer und vereinzelt Gewitter mit dabei. Und das alles bei 14 bis 20 Grad. Morgen geht's unbeständig weiter. Immer wieder ziehen Wolkenfelder durch, genauso wie ein paar Regenschauer und eventuell auch Gewitter. Dazwischen geht sich zumindest die ein oder andere Sonnenstunde bei 14 bis 19 Grad aus.
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3: Im Studio Alina Wörgerter. Die israelische Marine hat erneut eine internationale Hilfsflotte auf dem Weg in den Gazastreifen gestoppt. Aktivisten wollten Hilfsgüter in das Palästinensergebiet bringen und die israelische Seeblockade durchbrechen. Laut Live-Bildern wurde ein Schiff westlich von Zypern in internationalen Gewässern gekentert. Israel verteidigt das Vorgehen, mehrere EU-Staaten äußerten dagegen Zweifel. Es ist ein trauriger Höchstwert. Die Zahl der weltweiten Hinrichtungen war 2025 so hoch wie seit 40 Jahren nicht mehr. Das zeigt ein aktueller Bericht von Amnesty International. Mindestens 2707 Personen seien hingerichtet worden, ein neuer Höchststand seit 1981. Die Dunkelziffer könnte allerdings viel höher liegen. China dürfte Schätzungen zufolge die meisten Hinrichtungen vollziehen, will aber die Zahlen nicht bekannt geben. Und noch zum Fußball. Der FC Red Bull Salzburg zieht die Reißleine. Die Zusammenarbeit mit Chefcoach Daniel Beichler ist mit sofortiger Wirkung beendet. Hintergrund ist ja die schlechteste Bullensaison seit Jahren. Am Ende hat das lediglich für den dritten Tabellenplatz gereicht. Neben Beichler muss auch Co-Trainer Rafael Ikache sowie Zlatko Jonosovic aus dem Trainerteam gehen.
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1: Mit einer Mischung aus Sonnenschein und Wolkenfeldern geht's heute durch den Montag. Im Lauf des Tages auch ein paar Regenschauer und vereinzelt Gewitter mit dabei. Und das alles bei 14 bis 20 Grad. Morgen geht's unbeständig weiter. Immer wieder ziehen Wolkenfelder durch, genauso wie ein paar Regenschauer und eventuell auch Gewitter. Dazwischen geht sich zumindest die ein oder andere Sonnenstunde bei 14 bis 19 Grad aus.
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2: Mit einer Mischung aus Sonnenschein und Wolkenfeldern geht's heute durch den Montag. Im Lauf des Tages auch ein paar Regenschauer und vereinzelt Gewitter mit dabei. Und das alles bei 14 bis 20 Grad. Morgen geht's unbeständig weiter. Immer wieder ziehen Wolkenfelder durch, genauso wie ein paar Regenschauer und eventuell auch Gewitter. Dazwischen geht sich zumindest die ein oder andere Sonnenstunde bei 14 bis 19 Grad aus.
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3: Im Studio Jessica Kornbrentner. Sorgen über Klimawandel, Pandemie und Inflation hinterlassen Spuren in den Familienplänen junger Österreicherinnen. Das Geburtenbarometer vom Institut für Demografie der ÖAW zeigt, dass jede fünfte Frau mittlerweile ihr Leben ohne Kinder plant. Vor allem seit 2016 ist der Anteil von 20- bis 40-Jährigen ohne Kinderwunsch deutlich angestiegen. Demnach sei aber auch der gesellschaftliche Druck, Nachwuchs haben zu müssen, schwächer geworden. Weiter zur Nahostkrise. Die israelische Marine ist erneut gegen die internationale Gaza-Hilfsflotte vorgegangen. Soldaten sollen ein Boot mit pro-palästinensischen Aktivisten geentert haben. Diese wollten erneut versuchen, die seit 2007 bestehende israelische Seeblockade des Gazastreifens, die auch von Ägypten mitgetragen wird, zu durchbrechen und Hilfsgüter in die Konfliktregion zu bringen. Mehrere EU-Staaten äußern Zweifel an der Vereinbarkeit des Stopps in internationalen Gewässern mit dem Völkerrecht. Israel hingegen betont, es stehe sehr wohl damit im Einklang. Und noch zum Fußball. Laut Medienberichten wird es bei Real Madrid schon nächste Saison wieder special. Die Zeichen für eine Rückkehr von José Mourinho, bekannt unter dem Namen The Special One, haben sich zuletzt ja schon verdichtet. Jetzt dürfte der Deal fix sein. Der 63-Jährige hat die Königlichen bereits zwischen 2010 und 2013 trainiert und mit ihnen den Pokal, Superpokal und die Meisterschaft geholt. Er war auch viermal Welttrainer des Jahres. Bei Real soll er mindestens bis 2028 unterschreiben. Eine offizielle Verkündung dürfte nur noch eine Frage der Zeit sein.
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1: Mit einer Mischung aus Sonnenschein und Wolkenfeldern geht's heute durch den Montag. Im Lauf des Tages auch ein paar Regenschauer und vereinzelt Gewitter mit dabei. Und das alles bei 14 bis 20 Grad. Morgen geht's unbeständig weiter. Immer wieder ziehen Wolkenfelder durch, genauso wie ein paar Regenschauer und eventuell auch Gewitter. Dazwischen geht sich zumindest die ein oder andere Sonnenstunde bei 14 bis 19 Grad aus.
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2: Mit einer Mischung aus Sonnenschein und Wolkenfeldern geht's heute durch den Montag. Im Lauf des Tages auch ein paar Regenschauer und vereinzelt Gewitter mit dabei. Und das alles bei 14 bis 20 Grad. Morgen geht's unbeständig weiter. Immer wieder ziehen Wolkenfelder durch, genauso wie ein paar Regenschauer und eventuell auch Gewitter. Dazwischen geht sich zumindest die ein oder andere Sonnenstunde bei 14 bis 19 Grad aus.
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3: Im Studio Jessica Kornbrentner. Das von einem Hunter-Virus-Ausbruch überschattete Kreuzfahrtschiff hat in den Niederlanden angelegt. Im Hafen gibt es einen abgesperrten Quarantänebereich für die verbliebenen 25 Crewmitglieder sowie zwei Ärzte. Nach Untersuchungen sollen die Besatzungsmitglieder dann getestet und isoliert werden. Im Anschluss sind umfassende Reinigungs- und Desinfektionsmaßnahmen auf der Hondius geplant. Das Schiff soll nämlich schon Ende Mai wieder zur nächsten Kreuzfahrt aufbrechen. Ob es bis dahin aber freigegeben wird, ist unklar. Weiter nach Kanada. Während dem kommenden Formel-1-Wochenende in Montreal wollen die Stripperinnen streiken. Damit wollen die Tänzerinnen vor allem um die gleichen Rechte kämpfen, die Menschen in anderen Jobs haben. Etwa die Forderung nach Krankengeld, Elternzeit, bezahlten Urlaub bei Arbeitsunfällen und nach einem existenzsichernden Lohn. Die Tänzerinnen erhalten in Montreal kein Gehalt in Stripclubs. Sie sind auf Trinkgeld angewiesen und müssen erst Gebühren an die Clubs zahlen, um überhaupt dort tanzen zu dürfen. Am Grand Prix-Wochenende sollen diese Gebühren besonders hoch sein. Und noch zum Fußball. Der FC Red Bull Salzburg trennt sich einen Tag nach dem Saisonfinale von Cheftrainer Daniel Beichler. Der Club will einen radikalen Neustart. Die Bullen haben sich dafür nicht nur von Beichler getrennt, sondern auch von Co-Trainer Rafael Ikache und Zlatko Junusovic. Die neue Saison soll mit einer komplett neuen sportlichen Führung beginnen.
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1: Mit einer Mischung aus Sonnenschein und Wolkenfeldern geht's heute durch den Montag. Im Lauf des Tages auch ein paar Regenschauer und vereinzelt Gewitter mit dabei. Und das alles bei 14 bis 20 Grad. Morgen geht's unbeständig weiter. Immer wieder ziehen Wolkenfelder durch, genauso wie ein paar Regenschauer und eventuell auch Gewitter. Dazwischen geht sich zumindest die ein oder andere Sonnenstunde bei 14 bis 19 Grad aus.
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2: Mit einer Mischung aus Sonnenschein und Wolkenfeldern geht's heute durch den Montag. Im Lauf des Tages auch ein paar Regenschauer und vereinzelt Gewitter mit dabei. Und das alles bei 14 bis 20 Grad. Morgen geht's unbeständig weiter. Immer wieder ziehen Wolkenfelder durch, genauso wie ein paar Regenschauer und eventuell auch Gewitter. Dazwischen geht sich zumindest die ein oder andere Sonnenstunde bei 14 bis 19 Grad aus.
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3: Im Studio Jessica Kornbrentner. Der Iran hat offiziell bestätigt, dass er eine eigene Behörde zur Kontrolle der Schifffahrt in der Straße von Hormus gegründet hat. Diese verfügt laut Medienberichten über einen offiziellen Account, über den sie Echtzeit-Updates zu den Operationen in der Meerenge bereitstellen werde. Details sind nicht genannt worden. Die Behörde soll aber dafür zuständig sein, Durchfahrtsgenehmigungen zu erteilen und Mautgebühren zu erheben. Weiter nach Polen. Der Staat muss gleichgeschlechtliche Ehen anerkennen, die in anderen EU-Ländern geschlossen worden sind. Jetzt hat das Warschauer Rathaus auch zum ersten Mal einem homosexuellen Paar eine Heiratsurkunde ausgestellt. LGBTQ-Verbände sprechen von einem historischen Schritt und einem Wendepunkt in dem traditionell sehr katholischen Land. Polen ist ja neben Bulgarien, Rumänien und der Slowakei eines der letzten europäischen Länder, das weder die gleichgeschlechtliche Ehe noch eingetragene Partnerschaften legalisiert hat. Und Nachwuchs bei den seltenen Waldrappen im Zoo Schmieding in Krängelbach bei Wels. Mehrere Küken sind geschlüpft und werden in zwei Nestern versorgt. Zwei Küken werden vorübergehend in der Jungvogelaufzucht betreut, weil sie von den Elterntieren nicht ausreichend gefüttert werden. Weil die beiden aber gemeinsam auswachsen, entwickeln sie ein weiterhin normales Sozialverhalten. Sie sollen auch wieder in die Gruppe zurückgeführt werden. Der Waldrapp steht auf der roten Liste gefährdeter Arten, aktuell in der Kategorie stark gefährdet.
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1: Das Wetter für Österreich zum Wochenstart, da gehen sich heute einige Sonnenstunden aus in ganz Österreich. Allerdings ziehen dann im Lauf des Tages immer wieder Regenschauer drüber. Die Temperaturen erreichen 14 bis 22 Grad.
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2: Mit einer Mischung aus Sonnenschein und Wolkenfeldern geht's heute durch den Montag. Im Lauf des Tages auch ein paar Regenschauer und vereinzelt Gewitter mit dabei. Und das alles bei 14 bis 20 Grad. Morgen geht's unbeständig weiter. Immer wieder ziehen Wolkenfelder durch, genauso wie ein paar Regenschauer und eventuell auch Gewitter. Dazwischen geht sich zumindest die ein oder andere Sonnenstunde bei 14 bis 19 Grad aus.
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3: Im Studio Jessica Kornpointner. Sorgen über Klimawandel, Pandemie und Inflation hinterlassen Spuren in den Familienplänen junger Österreicherinnen. Das Geburtenbarometer vom Institut für Demografie der ÖAW zeigt, dass jede fünfte Frau mittlerweile ihr Leben ohne Kinder plant. Vor allem seit 2016 ist der Anteil von 20- bis 40-Jährigen ohne Kinderwunsch deutlich angestiegen. Demnach sei aber auch der gesellschaftliche Druck, Nachwuchs haben zu müssen, schwächer geworden. Weiter zur Nahostkrise. Die israelische Marine ist erneut gegen die internationale Gaza-Hilfsflotte vorgegangen. Soldaten sollen ein Boot mit pro-palästinensischen Aktivisten geentert haben. Diese wollten erneut versuchen, die seit 2007 bestehende israelische Seeblockade des Gazastreifens, die auch von Ägypten mitgetragen wird, zu durchbrechen und Hilfsgüter in die Konfliktregion zu bringen. Mehrere EU-Staaten äußern Zweifel an der Vereinbarkeit des Stopps in internationalen Gewässern mit dem Völkerrecht. Israel hingegen betont, es stehe sehr wohl damit im Einklang. Und noch zum Fußball. Laut Medienberichten wird es bei Real Madrid schon nächste Saison wieder special. Die Zeichen für eine Rückkehr von José Mourinho, bekannt unter dem Namen The Special One, haben sich zuletzt ja schon verdichtet. Jetzt dürfte der Deal fix sein. Der 63-Jährige hat die Königlichen bereits zwischen 2010 und 2013 trainiert und mit ihnen den Pokal, Superpokal und die Meisterschaft geholt. Er war auch viermal Welttrainer des Jahres. Bei Real soll er mindestens bis 2028 unterschreiben. Eine offizielle Verkündung dürfte nur noch eine Frage der Zeit sein.
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1: Mit einer Mischung aus Sonnenschein und Wolkenfeldern geht's heute durch den Montag. Im Lauf des Tages auch ein paar Regenschauer und vereinzelt Gewitter mit dabei. Und das alles bei 14 bis 20 Grad. Morgen geht's unbeständig weiter. Immer wieder ziehen Wolkenfelder durch, genauso wie ein paar Regenschauer und eventuell auch Gewitter. Dazwischen geht sich zumindest die ein oder andere Sonnenstunde bei 14 bis 19 Grad aus.
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0: so wird das Wetter.
1: Mit einer Mischung aus Sonnenschein und Wolkenfeldern geht's heute durch den Montag. Im Lauf des Tages auch ein paar Regenschauer und vereinzelt Gewitter mit dabei. Und das alles bei 14 bis 20 Grad. Morgen geht's unbeständig weiter. Immer wieder ziehen Wolkenfelder durch, genauso wie ein paar Regenschauer und eventuell auch Gewitter. Dazwischen geht sich zumindest die ein oder andere Sonnenstunde bei 14 bis 19 Grad aus.
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2: Im Studio Jessica Kornbrentner. Das von einem Hunter-Virus-Ausbruch überschattete Kreuzfahrtschiff hat in den Niederlanden angelegt. Im Hafen gibt es einen abgesperrten Quarantänebereich für die verbliebenen 25 Crewmitglieder sowie zwei Ärzte. Nach Untersuchungen sollen die Besatzungsmitglieder dann getestet und isoliert werden. Im Anschluss sind umfassende Reinigungs- und Desinfektionsmaßnahmen auf der Hondius geplant. Das Schiff soll nämlich schon Ende Mai wieder zur nächsten Kreuzfahrt aufbrechen. Ob es bis dahin aber freigegeben wird, ist unklar. Weiter nach Kanada. Während dem kommenden Formel-1-Wochenende in Montreal wollen die Stripperinnen streiken. Damit wollen die Tänzerinnen vor allem um die gleichen Rechte kämpfen, die Menschen in anderen Jobs haben. Etwa die Forderung nach Krankengeld, Elternzeit, bezahlten Urlaub bei Arbeitsunfällen und nach einem existenzsichernden Lohn. Die Tänzerinnen erhalten in Montreal kein Gehalt in Stripclubs. Sie sind auf Trinkgeld angewiesen und müssen erst Gebühren an die Clubs zahlen, um überhaupt dort tanzen zu dürfen. Am Grand Prix-Wochenende sollen diese Gebühren besonders hoch sein. Und noch zum Fußball. Nur einen Tag nach der Meisterentscheidung in der Bundesliga rückt im österreichischen Fußball die bevorstehende WM in den Vordergrund. Und heute hat Teamchef Ralf Rangnick sein 26-köpfiges Aufgebot für die Endrunde bekannt gegeben. Große Überraschungen sind ausgeblieben. Maxi Wöber und Gernot Trauner sind allerdings aus Verletzungsgründen in der vergangenen Saison nur auf Abruf. Wer die Nummer 1 im Tor wird, will Rangnick außerdem erst nach der letzten Länderspielpause vor der WM entscheiden.
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0: Viele Wolken und auch Regenschauer. Morgen am Dienstag auch ein paar Gewitter sind mit dabei bei 14 bis 19 Grad. Der Mittwoch bringt dann erneut ein Wechselspiel aus Sonne und Wolken in Tirol mit maximal 20 Grad. Wechselhaft auch noch am Donnerstag, ab Freitag wird sonnig.
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0: das Wetter. Viele Wolken und auch Regenschauer. Morgen am Dienstag auch ein paar Gewitter sind mit dabei bei 14 bis 19 Grad. Der Mittwoch bringt dann erneut ein Wechselspiel aus Sonne und Wolken in Tirol mit maximal 20 Grad. Wechselhaft auch noch am Donnerstag, ab Freitag wird sonnig.
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2: Jessica Baumbrentner. Der Iran hat offiziell bestätigt, dass er eine eigene Behörde zur Kontrolle der Schifffahrt in der Straße von Hormuz gegründet hat. Diese verfügt einen offiziellen Account, über den sie Echtzeit-Updates zu den Operationen in der Meerenge bereitstellen werde. Details sind nicht genannt worden. Die Behörde soll aber dafür zuständig sein, Durchfahrtsgenehmigungen zu erteilen und Mautgebühren zu erheben. Weiter nach Polen. Der Staat muss gleichgeschlechtliche Ehen anerkennen, die in anderen EU-Ländern geschlossen worden sind. Jetzt hat das Warschauer Haus auch zum ersten Mal einem homosexuellen Paar eine Heiratsurkunde ausgestellt. LGBTQ-Verbände sprechen von einem historischen Schritt und einem Wendepunkt in dem traditionell sehr katholischen Land. Polen ist ja neben Bulgarien, Rumänien und der Slowakei eines der letzten europäischen Länder, das weder die gleichgeschlechtliche Ehe noch eingetragene Partnerschaften legalisiert. In der Jungvogelaufzucht betreut, weil sie von den Elterntieren nicht ausreichend gefüttert werden. Weil die beiden aber gemeinsam auswachsen, entwickeln sie ein weiterhin normales Sozialverhalten. Sie sollen auch wieder in die Gruppe zurückgeführt werden. Der Waldrapp steht auf der roten Liste gefährdeter Arten, aktuell in der Kategorie stark gefährdet.
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wegen Schauer. Morgen am Dienstag auch ein paar Gewitter sind mit dabei bei 14 bis 19 Grad. Der Mittwoch bringt dann erst 20 Grad. Wechselhaft auch noch.

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